0: Soul, blues, jazz, ayer y hoy.
1: Okay, Aufnahme läuft.
2: Ist das Klavier überhaupt gestimmt?
1: Nee, dauert jetzt noch zu lange.